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1: Mit Michael Scheder. Der Handelsverband bläst mit einer Beschwerde bei der EU-Kommission zum Angriff gegen die neue Paketsteuer, die es seit kurzem in Österreich gibt. Sie würde gegen EU-Recht verstoßen, wie es heißt, unter anderem gegen die Warenverkehrsfreiheit und die Dienstleistungsfreiheit. Große Versandhändler wie Zalando, Amazon oder auch Shop-Apotheke müssen seit dem 1. Oktober 2,40 Euro pro Paket zahlen. Diese Steuern geben sie aber meistens an die Kunden weiter. Bei Hall in Tirol hat in der Nacht die Erde gebebt. Das Beben hat eine Stärke von 3,7 erreicht und war deutlich zu spüren. Schäden sind bei dieser Stärke allerdings nicht zu erwarten. Der Erdbebendienst bittet die Bevölkerung um Rückmeldung bezüglich der Auswirkungen des Bebens, etwa über die App Quake Watch Austria. Nach einem gescheiterten Hinrichtungsversuch ist die zum Tode verurteilte US-Amerikanerin nach Angaben ihrer Anwälte wieder bei Bewusstsein und kann sprechen. Sie soll schwere Schäden an den Armen erlitten haben. Die 50-Jährige werde weiterhin intensivmedizinisch behandelt. Eine Prognose sei schwierig. Die Frau hat vor einer Woche zwei Giftspritzen überlebt. Sie ist für einen Mord, den sie vor 30 Jahren begangen haben soll, zum Tode verurteilt worden.
2: Vielerorts beginnt der heutige Mittwoch mit Nebel oder Hochnebel, etwa im Klagenfurter Becken. Im Laufe des Vormittags setzt sich dann aber überall die Sonne durch. Wolken bleiben die Ausnahme, die werden erst am Abend mehr und es ist auch weiter sehr warm für Oktober mit Tageshöchstwerten zwischen 18 und 26 Grad. Am wärmsten ist es bei viel Sonne im Osten. Morgen müssen wir uns dann auf einen Wetterumschwung einstellen.
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0: Ami Mina, All About You, um 10 Minuten nach 6. Das ist Radio Superfly am Mittwoch, dem 7. Oktober. Ich bin Gerald Hafnitschek und wünsche einen fantastischen Start in den Tag. Der Soundtrack dazu, der kommt natürlich von uns. Gleich mit Sunbird, mit Bruno Mars, mit Prince und Beth Morris, Hooked on the Line.
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Musik aus Norwegen hier. Sunbird heißt die Gruppe, der Song Changes, ja. Und man weiß, Veränderungen im Leben können manchmal auch etwas sehr Positives sein. Aktuelle Single, by the way. Alle Titel, alle Interpreten findet ihr im Trackfinder und den findet ihr auf unserer Website superfly.fm. Auch von diesem Gentleman hier. Der hat heuer sein Album Romantic, The Romantic, um genau zu sein, herausgebracht. Damit hat er sich ganz groß zurückgemeldet. Natürlich spreche ich von Bruno Mars. Das ist ein Song daraus, On My Soul. Und danach gibt es einen anderen, nicht unbekannten Gentleman, nämlich Prince mit Five Women.

großartige Coverversion von einer meiner All-Time-Favorite Disco-Songs. Das Original ist von Geraldine Hunt. Hier die Coverversion von Real People und Natasha Dyer. Zu finden auf dem Album Retroflection. Can't Fake the Feeling auf Radio Superfly. Ja, mir geht's eigentlich auch so. Ich kann mein Gefühl einfach nicht verstellen. Es ist so, ich liebe Musik. Diesen Song zum Beispiel hier von den Four Tops, Love Music.

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Egal was heute ansteht, mit ein bisschen Soul und Funk fühlt sich jeder Tag ein Stück leichter an. Auch ein früher Morgen, einen angenehmen Start in den Tag wünscht Gerald Travnicek.

Ihr hört richtig, ihr hört Radio Superfly am Mittwoch, dem 7. Oktober. Schönen guten Morgen wünsche ich euch. Hier gibt's gleich die Neuigkeiten des Tages. Zuvor noch ein Song von Oktober London. Wir gehen einkaufen in den TikTok-Shop. 3 Minuten vor 7.

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2: Mit Michael Scheder. Der Handelsverband bläst mit einer Beschwerde bei der EU-Kommission zum Angriff gegen die neue Paketsteuer, die es seit kurzem in Österreich gibt. Sie würde gegen EU-Recht verstoßen, wie es heißt, unter anderem gegen die Warenverkehrsfreiheit und die Dienstleistungsfreiheit. Große Versandhändler wie Zalando, Amazon oder auch Shop-Apotheke müssen seit dem 1. Oktober 2,40 Euro pro Paket zahlen. Diese Steuern geben sie aber meistens an die Kunden weiter. Bei Hall in Tirol hat in der Nacht die Erde gebebt. Das Beben hat eine Stärke von 3,7 erreicht und war deutlich zu spüren. Schäden sind bei dieser Stärke allerdings nicht zu erwarten. Der Erdbebendienst bittet die Bevölkerung um Rückmeldung bezüglich der Auswirkungen des Bebens, etwa über die App Quake Watch Austria. Nach einem gescheiterten Hinrichtungsversuch ist die zum Tode verurteilte US-Amerikanerin nach Angaben ihrer Anwälte wieder bei Bewusstsein und kann sprechen. Sie soll schwere Schäden an den Armen erlitten haben. Die 50-Jährige werde weiterhin intensivmedizinisch behandelt. Eine Prognose sei schwierig. Die Frau hat vor einer Woche 2 Giftspritzen überlebt. Sie ist für einen Mord, den sie vor 30 Jahren begangen haben soll, zum Tode verurteilt worden.
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3: Mit Andi Marada, einen schönen Mittwochmorgen. A23, die Südosten geht in die Richtung Inzersdorf. Zwischen Hirschstetten und dem Knoten Brate braucht hier 10 Minuten länger schon und der Knoten Nord der A22 über die Nordbrücke in Richtung Zentrum aus allen Richtungen 10 Minuten plus. Schüttelstraße vor der Franzensbrückenstraße und Richtung Praterstein auch hier 10 Minuten länger. Ich wünsche euch eine gute und eine sichere Fahrt. Fahrt vorsichtig.
4: Vielerorts beginnt der heutige Mittwoch mit Nebel oder Hochnebel, etwa im Klagenfurter Becken. Im Laufe des Vormittags setzt sich dann aber überall die Sonne durch. Wolken bleiben die Ausnahme, die werden erst am Abend mehr und es ist auch weiter sehr warm für Oktober mit Tageshöchstwerten zwischen 18 und 26 Grad. Am wärmsten ist es bei viel Sonne im Osten. Morgen müssen wir uns dann auf einen Wetterumschwung einstellen.
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8: Um 7:03 einen schönen guten Morgen wünsche ich euch. Heute ist Mittwoch, der 7. Oktober. Ich bin Gerald Grafenscheck. Ich hoffe, ihr habt einen entspannten Start in den Tag. I'm ready ist mein Motto und auch ihres. Jan M. auf Radio Superfly.
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Mamas Gun, die bringen uns mit diesem Song Joy genau das, was viele gerade brauchen. Frontman Andy Platt, auch bekannt als Hälfte von Young Gun Silver Fox, singt über die kleinen Momente, die alles verändern können und macht daraus einen Song, der einfach nur gut tut. Joy ist zu finden auf dem aktuellen Album Dick, das 6. Studioalbum der Band, übrigens erschienen auf dem Hamburger Label Leger. 2026, muss ich sagen, ist in musikalischer Hinsicht ein grandioses Jahr bereits gewesen, in Sachen Events ebenfalls, und auch diese Woche gibt es wieder einiges. Es lohnt sich jedenfalls, einen Blick auf unsere Selected Veranstaltungstipps zu werfen, oder besser gesagt in unsere Selected Veranstaltungstipps. Mittwoch, der 7. Oktober, das ist Radio Superfly, gleich mit Musik von Karine Lomax. Der Song heißt Apartment.

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Alle lieben Benny Sings. Okay, das weiß ich nicht, aber ich liebe ihn. Und zwar schon seit seinen Anfängen. Das Album Champagne People höre ich heute noch gerne, war sein Debütalbum. Benny Sings hier mit einem Song seines brandneuen Albums 22 Dunham Dew. Der titelgebende Song, by the way, und auf diesem Album zeigt sich Benny Sings von einer neuen Seite, also nicht zwingend musikalisch, aber er hat dieses Mal wieder viel mehr selbst gemacht. Er ist ja aufs Land gezogen, Grund dafür familiäre Veränderungen, Kind, Frau, und da hat er sich gesagt, es ist Zeit, aufs Land zu ziehen. Und dort hat er sich ein kleines Kellerstudio gebaut, wie man das so macht. Und dort macht er fantastische Musik weiterhin. 22 Dunham Dew, unser Superfly-Album der letzten Woche. Alle Details zu diesem und allen anderen Alben der Woche findet ihr natürlich auf unserer Website superfly.fm. Mittwoch, 7. Oktober. Schönen guten Morgen wünsche ich euch auf und mit Radio Superfly. Das ist Rory featuring Black Odyssey und Lucky Day. Still.

Der französische Musiker und Produzent Xavier Polycarp hier mit der großartigen Single Dancing in the Ring. Polycarp war, bevor er Solo weitergemacht hat, Mitglied der Rockgruppe Gush, macht nebenbei auch

Rolle Filmmusik hat sich musikalisch also doch woanders hin entwickelt. 2023 hat er die Minute-EP herausgebracht. Darauf ist der eben gehörte Song zu finden. Ihr hört Radio Superfly am Mittwoch, dem 7. Oktober. Ich bin Gerald Trafencheck und wünsche einen fantastischen Start in den Tag. Ich hoffe, ihr habt einen. Der Soundtrack dazu, der kommt natürlich von uns hier mit Brian Culbertson und Kenny Latimore. Another Love.

großartiger Song und ich liebe die seidenweichen Melodien mit dem dahinscheppernden Beat. Gegensätze ziehen sich auch in der Musik an. Yuma Abe mit seiner neuen Single Juicy, Musik aus Japan. Taiyan Records ist hier die Plattenfirma dahinter. Dort hat Yuma Abe 2021 auch seine Solokarriere gestartet. Juicy auf Radio Superfly. Mittwoch, der 7. Oktober. Ich hoffe, ihr habt einen tollen Start in den Tag. Der Soundtrack dazu von uns gleich mit God Street Park und Pip Millett. Flowers heißt der Song. Und Bo Kirkland und Ruth Davis. You're gonna get next to me.

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großartiges und äußerst erfolgreiches Trio aus Leeds in Großbritannien, God's Street Park, machen eigentlich Instrumentals. Üblicherweise sind auch begnadete Studiomusiker, nebenbei auch Produzenten für viele andere, laden sich aber sehr gerne auch Sängerinnen und Sänger ins Studio ein, so wie für ihr neues Album Somewhere Between, hier in diesem Fall Pip Millett beim Track Flowers. Das ist Radio Superfly am Mittwoch, dem 7. Oktober. Ich bin Gerald Grafenschick, es ist 7:45. Ich hoffe, ihr habt einen angenehmen Start in den Tag hier mit The Sincere's. Did you know? Ja, sometimes we have to ask these questions. Und danach gibt's den wunderbaren Dave Lee gemeinsam mit Omar. Starlight heißt der Track.

Dave Lee, Starlight featuring Omar auf Radio Superfly. 7:53, 7:08. Ich hoffe, ihr habt einen angenehmen, einen tollen und vor allem einen entspannten Start in den Tag. Hier mit der wunderbaren Tiny. Das ist das Projekt von Martina Schlemmer, ihres Zeichens Keyboarderin und Sängerin, spielt ja auch bei der Band Sladek, die in Kürze, nächste Woche schon im Wiener Wuk Live zu sehen sind. Tiny, die arbeitet auch gerade an ihrem Debütalbum, welches Anfang 2027 erscheinen wird. Auf das freuen wir uns natürlich auch ganz besonders. Hier Tiny mit I Feel Much Better.

0: romantischer R&B, würde ich sagen, hier von Adana Duro aus Südkalifornien. Stay In, die aktuelle Single. Der Song ist für alle, die manchmal gar keinen großen Plan brauchen. Hauptsache, man ist mit dem richtigen Menschen zusammen. Adana Duro singt darüber, dass es eigentlich egal ist, ob man ausgeht oder einfach zu Hause bleibt. Wenn die Chemie stimmt, ist beides perfekt. Unterstützt wird sie dabei von Sänger Lieben Kali. Stay In erschien 2023 auf ihrer EP Nappy Hour. Das ist Radio Superfly am Mittwoch, dem 7. Oktober. Gleich Musik von Leisure, von Helene Smith, Benny Sings und den Black Lilies. Und ich habe gleich noch was zu gewinnen. Da geht's ins Kino. Zuvor gibt's aber noch die Neuigkeiten des Tages. Es ist 8 Uhr.
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2: Mit Michael Scheder. Nach einem gescheiterten Hinrichtungsversuch ist die zum Tode verurteilte US-Amerikanerin Krista Pike nach Angaben ihrer Anwälte wieder bei Bewusstsein und kann sprechen. Sie soll schwere Schäden an den Armen erlitten haben. Die 50-Jährige werde weiterhin intensivmedizinisch behandelt. Eine Prognose sei schwierig. Die Frau hat vor einer Woche 2 Giftspritzen überlebt. Sie ist für einen Mord, den sie vor 30 Jahren begangen haben soll, zum Tode verurteilt worden. Der Handelsverband will mit einer Beschwerde bei der EU-Kommission die neue Paketsteuer zu Fall bringen. Sie würde gegen EU-Recht verstoßen, wie es heißt. Unter anderem gegen die Warenverkehrsfreiheit und die Dienstleistungsfreiheit. Seit dem 1. Oktober zahlen Versandriesen wie Amazon oder Zalando 2,40 Euro pro Paket. In Wirklichkeit schlagen sie den Betrag aber den Kunden drauf. Damit werden die Bestellungen teurer. Nach 28 Jahren und mehr als 50.000 Kilometern Wanderung ist ein britischer Abenteurer in seine Heimat zurückgekehrt. Der 57-Jährige hat zum Abschluss seiner Tour von Südamerika aus rund um die Welt noch schwimmend den Ärmelkanal gemeistert. Der frühere Fallschirmspringer wurde von Freunden und Angehörigen empfangen. Insgesamt haben ihn Visaprobleme, die Finanzkrise von 2008 und die Corona-Pandemie etwa 14 seiner 28 Jahre gekostet, die er unterwegs war.
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3: Mit Andi Mara, da einen schönen Mittwochmorgen wünsche ich. A23, die Tangente Richtung Inzersdorf zwischen Hirschstetten und dem Knoten Prater, braucht hier 10 Minuten länger. Und am Knoten Nord der A22 über die Nordbrücke in Richtung Zentrum aus allen Richtungen hier 10 Minuten plus. Schüttelstraße vor der Franzensbrückenstraße, das ist richtig. C auch an diesem Mittwochmorgen Richtung Praterstern in Summe 15 bis 20 Minuten plus. Altmannsdorfer Straße statt auswärts auch hier 10 Minuten plus. Und der Mittwochmorgen, der schleppt sich auch über die A2, die Südautobahn in Richtung Wien, ab dem Knoten Grundramsdorf. Mit besseren Stellen, aber bis zum Knoten Kaisermühlen hindurch braucht ihr 20 Minuten länger. Ich wünsche eine gute und eine sichere Fahrt. Fahrt vorsichtig.
4: Viel Sonne noch am heutigen Mittwoch. Nur ein paar Wolken lassen sich blicken. Stellenweise ist es aber bis in den Vormittag hinein nebelig. Am Nachmittag werden die Wolken von Vorarlberg bis Kärnten zeitweise schon dichter. Für Oktober ist es weiter sehr warm. Die Temperaturen erreichen tagsüber 18 bis 26 Grad. Morgen Donnerstag sind im Osten noch Sonnenfenster dabei. Von Westen her gibt es dagegen schon in der Früh Wolken und stellenweise Regen.
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0: Um 8 Uhr und 3 Minuten. Schönen guten Morgen.

Miamis First Lady of Soul, Helene Smith, die in den 60ern und 70ern einige Singles herausgebracht und 1967 auch ihr Album Sings Sweet Soul, und darauf ist der eben gehörte Song zu finden, You Got to Be A Man, 1967. 8 und 10 Minuten ist es. Heute ist Mittwoch, der 7. Oktober. Ihr hört richtig, ihr hört Radio Superfly. Gleich ein Song von Mr. Benny Sings. Der hat sich ja aufs Land zurückgezogen, oder mehr oder minder ist er bewusst dorthin gezogen, ist Vater geworden, ist verheiratet, Family Affair sozusagen. Und er hat mir erzählt, ja, es war irgendwie automatisch. Davor hat es ihn ja um die Welt getrieben. Er war notorischer Globetrotter. Und jetzt fühlt er sich eigentlich wohl außerhalb von Amsterdam, am Land, in seinem Häuschen, in seinem Kellerstudio. Und dort hat er sein aktuelles Album produziert. Das Album heißt 22 Durnham Dew. Und wir hören gleich einen Song raus. Benny Sings mit You Love Me.

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Von der Gitarre bekomme ich sofort Urlaubsstimmung. Die Black Lilies waren das mit Secret Love Affair, ein Song ihres Debütalbums aus dem Jahr 2010. Davor hörten wir den Song aus dem brandneuen Album 22 Durnham Due von Mr. Benny Sings, You Love Me. Radio Superfly hier, wir senden live und direkt von der Wiener Maria-Hilfer-Straße und das in ganz Österreich und natürlich dem Rest der Welt. Gestern haben wir wieder mal Post aus Neuseeland bekommen. Good to hear such great music and listening to a morning show in the evening is quite funny. Thank you very much. Musik aus Neuseeland gibt's gleich hier, zuvor aber noch etwas zu gewinnen und da geht's ins Kino. Und Secret Love Affair ist eine gute Überleitung. Geheimnisse zu haben ist nicht immer gut.

Stell dir vor, du bekommst den Auftrag, das Buch einer der berühmtesten Autorinnen der Welt fertig zu schreiben. Klingt erstmal nach dem perfekten Job. Für Loan Ashley wird dieser Traum allerdings ziemlich schnell zum Albtraum, denn als sie auf das abgelegene Anwesen der Bestseller-Autorin Verity Crawford kommt, entdeckt sie dort etwas, das sie eigentlich niemals hätte lesen sollen. Verstörende Aufzeichnungen voller dunkler Geheimnisse. Und plötzlich stellt sich die Frage, was davon ist Fiktion und was ist Realität? Genau das müsst ihr herausfinden bei Verity, dunkle Geheimnisse, dem neuen Psychothriller mit Dakota Johnson, Anne Hathaway und Josh Hartnett in den Hauptrollen. Der Film basiert auf dem Bestseller von Colleen Hoover und ist jetzt in den heimischen Kinos zu sehen. 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Hier jetzt Musik aus Neuseeland, Solar Rosa featuring Muroki mit Losing Time.

Disco kann man in Frankreich. Als ich diesen Musiker aus Paris zum ersten Mal gesehen habe, beziehungsweise ein Bild von ihm, dachte ich mir ja, das ist irgendein Produzent aus den 70ern. Das Foto war auch so inszeniert, ganz bewusst. Und der Typ schaut auch so aus wie ein junger Giorgio Moroder. Nur seine Skaterschuhe haben ihn ins Hier und Jetzt gebracht. Also die Marke dieser Schuhe, die gibt es zwar seit 1966, aber getragen hat die in Deutschland bis in die 90er. Glaube ich niemand. Disco ist jedenfalls sein Metier und er arbeitet gerne in den legendären Motorbass-Studios von Etienne de Crécy und Philippe Starr. Antoine

Bourrachot mit seiner Single Far Too Much hier auf Radio Superfly. 5 Minuten nach 8:30, das ist Radio Superfly am Mittwoch, dem 7. Oktober. Ich bin Gerald Travencheck. Das sind die Sacred Souls. Die haben uns in den letzten beiden Jahren äußerst glücklich gemacht. 2024 kam ihr Debütalbum Waiting on the Right Time heraus. Das ist ein Song daraus, Live for You.

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Ein simpler, aber sehr starker Titel dieses Songs, Love. Ibibio Sound Machine aus London machen seit mehr als 10 Jahren Musik. Bei ihnen treffen afrikanischer Funk und Afrobeat auf Disco, auf Jazz, auf elektronische Sounds und eine ordentliche Portion Post-Punk. Jetzt ist mit Chopping Mountain ihr bereits 6. Studioalbum erschienen. Und die Sängerin der Band Ino Williams meinte in einem Interview, wir sind viel selbstbewusster darin geworden, wer wir sind. Wenn sie das sind, dann sage ich, ja, großartige Musik. Ibibio Sound Machine. Herausgekommen ist das Album übrigens auf dem sehr ambitionierten Label Merge Records. 8.45 Uhr, dreiviertel neun, Radio Superfly am Mittwoch, dem 7. Oktober mit Mike and Brenda Sutton. We will make it. Und danach gibt's Musik aus Österreich. Roma mit Lost in Communication.

Der großartige und sehr sympathische Roma mit Lost in Communication. Ja, wir alle kennen das, vor allem in den sozialen Netzwerken. 8:53, 7:09 Radio Superfly. Hier gibt's gleich die Neuigkeiten des Tages nach diesen beiden Songs von Maxon, Mirror in a Gold Mine, und zuvor der große Ovi Wright mit einem Klassiker, A Nickel and a Nail. Ich bin Gerald Trafenscheck. Schönen guten Morgen.

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1: mit Michael Scheder. Nach einem gescheiterten Hinrichtungsversuch ist die zum Tode verurteilte US-Amerikanerin Krista Pike nach Angaben ihrer Anwälte wieder bei Bewusstsein und kann sprechen. Sie soll schwere Schäden an den Armen erlitten haben. Die 50-Jährige werde weiterhin intensivmedizinisch behandelt. Eine Prognose sei schwierig. Die Frau hat vor einer Woche 2 Giftspritzen überlebt. Sie ist für einen Mord, den sie vor 30 Jahren begangen haben soll, zum Tode verurteilt worden. Der Handelsverband will mit einer Beschwerde bei der EU-Kommission die neue Paketsteuer zu Fall bringen. Sie würde gegen EU-Recht verstoßen, wie es heißt. Unter anderem gegen die Warenverkehrsfreiheit und die Dienstleistungsfreiheit. Seit dem 1. Oktober zahlen Versandriesen wie Amazon oder Zalando 2,40 Euro pro Paket. In Wirklichkeit schlagen sie den Betrag aber den Kunden drauf. Damit werden die Bestellungen teurer. Nach 28 Jahren und mehr als 50.000 Kilometern Wanderung ist ein britischer Abenteurer in seine Heimat zurückgekehrt. Der 57-Jährige hat zum Abschluss seiner Tour von Südamerika aus rund um die Welt noch schwimmend den Ärmelkanal gemeistert. Der frühere Fallschirmspringer wurde von Freunden und Angehörigen empfangen. Insgesamt haben ihn Visaprobleme, die Finanzkrise von 2008 und die Corona-Pandemie etwa 14 seiner 28 Jahre gekostet, die er unterwegs war.
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2: Mit Andi Marader. Ich wünsche einen schönen Mittwochmorgen. Gleich rauf auf die Tangente, die A23 Richtung Inzersdorf, zwischen Hirschstetten und dem Knoten Bartei, braucht hier noch 15 Minuten länger. Am Knoten Nord der A22 über die Nordbrücke in Richtung Zentrum, also allen Richtungen, ihr braucht hier 10 Minuten länger und die Favoritenstraße und die Prinzogenstraße stadteinwärts 10 Minuten plus. Ich wünsche eine gute und eine sichere Fahrt. Fahrt vorsichtig.
3: Viel Sonne noch am heutigen Mittwoch, nur ein paar Wolken lassen sich blicken. Stellenweise ist es aber bis in den Vormittag hinein nebelig. Am Nachmittag werden die Wolken von Vorarlberg bis Kärnten zeitweise schon dichter. Für Oktober ist es weiter sehr warm, die Temperaturen erreichen tagsüber 18 bis 26 Grad. Morgen Donnerstag sind im Osten noch Sonnenfenster dabei, von Westen her gibt es dagegen schon in der Früh Wolken und stellenweise Regen.
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6: 3:09 Radio Superfly am Mittwoch, dem 7. Oktober. Schönen guten Morgen wünsche ich euch. Ned Doherty ist das mit Labor of Love.

Weit weg, bring mich bitte fort von hier, singt er hier. Ja, ich weiß, was er meint. Musik aus Wien, Ignaz Cinnoen, ein Song seines neuen Albums Parasympathicus, welches er am 31. Oktober im Wiener Porgy & Bess offiziell präsentieren wird. 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Aktuell für mich einer der spannendsten Acts aus Österreich. Internationalität trifft auf Lokalkolorit. Begnadete Musiker und Musikerinnen treffen auf Witz. Großartig. Mittwoch, der 7. Oktober, das ist Radio Superfly, gleich mit Musik von Leon Bridges. Auch da gibt es ein neues Album, Happiness Anytime, unser Album der Woche. Ein Song daraus, nämlich Light the Way, gleich bei uns.

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Marc Broussard aus Louisiana. Give You the World, der eben gehörte Song. Bayou Soul nennt man das. Den hat er schon von seinem Vater in die Wiege gelegt bekommen. Ted Broussard ist Gitarrist und Rock'n'Roll Hall of Fame Mitglied. Ehemaliges Mitglied der Band Boogie Kings. Marc Broussard hat also die besten Voraussetzungen gehabt, um auch eine Karriere in der Musik zu starten. Und er hat die Voraussetzungen genützt. Das ist Radio Superfly am Mittwoch, dem 7. Oktober. Ich hoffe, ihr habt einen guten Start in den Tag gehabt. Hier einer meiner Lieblingssongs der letzten Wochen, Baby Rose mit Let Me Go. Und danach gibt's The Warmix Sisters, If I Let You.

ein bisschen Groove, ein bisschen Sonne und ganz viel gute Musik. So darf der Tag gerne beginnen und so beginnt er auf Radio Superfly. Schönen guten Morgen.

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The One, The Only, Jalen Gonder mit Burning Temptation, ein Song seines Albums Doctrine of Love, eines der Alben des heurigen Jahres. So viel steht fest. Jalen Gonder ist aktuell ja noch auf großer Europatour, leider ohne Wien oder ohne Österreicher Termin. Gemeinsam mit Brooke Combe bei manchen Konzerten. Ein absolute superlative Soul-Abend. Ich habe überall Videos hereingekommen von unterschiedlichen Freunden und Bekannten. Großartig. Ja, wie gesagt, leider kein Österreicher Termin dabei. Bis Ende Oktober ist er noch in Europa und danach geht es zurück in die USA und zur großen USA-Tour. 9.45 Uhr, dreiviertel zehn, das ist Radio Superfly am Mittwoch, dem 7.

Oktober. Hier mit einem Song vom Projekt Nouvelle Vague. Das ist das Projekt des Musikers Marc Collard, der seinerzeit damit berühmt geworden ist, dass er New Wave und Punk-Songs neu interpretiert hat. Mit Never Let Me Down Again greifen sie hier einen der bekanntesten Songs von Depeche Mode auf. Gewohnt entspannt mit Bossa Nova Rhythmus und der Stimme der brasilianischen Sängerin Flavia Correio. Der Titel ist übrigens der Vorbote gewesen für das Album A Date with Depeche Mode, welches in Kürze erscheint und sich mit 13 Neuinterpretationen ganz dem Werk von Depeche Mode widmet. Hier ist Never Let Me Down Again von Nouvelle Vague.

Nia Song, Nia Win mit einem Song ihres Albums A Pleasure to Have in Class. Und schon der Titel des Albums deutet auf die tiefgründige Reflexion und den selbstbewussten Ansatz von Nia Win hin. Ihre Texte sind nicht nur poetisch, sondern auch ehrlich und introspektiv. Auch der eben gehörte Song It's My Business, so als ob sie es herausschreit, kümmert euch um eure Angelegenheiten. Ja, das sollte man öfter schreien oder schreiben. Gerade in den sozialen Netzwerken haben wirklich alle eine Meinung zu allem und am liebsten zu irgendwas, was sie selbst weder verstehen noch mögen. Ja, das ist unsere Zeit. Eine komplexe Zeit. Hier hören wir Radio Superfly am Mittwoch, dem 7. Oktober. 7 Minuten vor 10 ist es. Das ist Betty Swan mit I Feel the Feeling.

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1: Mit Michael Scheder. Es ist bald wieder soweit. In der Nacht auf Sonntag, den 25. Oktober, stellen wir wieder die Uhren um eine Stunde zurück. Seit Jahren wird in der EU darüber diskutiert, die Zeitumstellung abzuschaffen. Die Mitgliedsländer können sich aber nicht einigen. Bis Ende des Jahres will die EU-Kommission eine

0: eine neue Studie dazu vorlegen. Ein internationales Forscherteam ist indes zu dem Schluss gekommen, dass dauerhafte Winterzeit gesünder und besser für unsere innere Uhr wäre. 3 Jahre ist der Überfall der radikal-islamischen Palästinenserorganisation Hamas auf Israel her. Deswegen haben heute früh die Menschen in Israel den Opfern des Massakers gedacht, bei dem 1200 Menschen getötet und weit über 200 verschleppt worden sind. Israel hat damals mit massiven Angriffen auf den Gazastreifen reagiert. Eigentlich gilt mittlerweile eine Waffenruhe, die israelische Armee greift aber immer noch Ziele im Gazastreifen an. Der Nobelpreis-Vergabereigen geht weiter. Die Königlich-Schwedische Akademie der Wissenschaften gibt heute bekannt, wer den Nobelpreis für Chemie bekommt. Die Auszeichnung ist mit rund 1 Million Euro dotiert. Übergeben wird der Preis dann traditionell am 10. Dezember, dem Todestag des Stifters Alfred Nobel.
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2: Mit Andi Marader. Einen schönen Mittwochvormittag. A23, die Südosttangente Richtung Inzersdorf. Da gibt es einen Unfall auf der Praterbrücke. Der scheint jetzt gerade auch schon wieder geräumt. Zwischen Hirschstetten und dem Knoten Kaisermühlen sind es aber noch 10 Minuten, die ihr länger braucht. Und in der Gegenrichtung, also Richtung Hirschstetten auf der A23, auch hier zwischen dem Verteilerkreis und dem Knoten Kaisermühlen 10 Minuten plus. A22, auch hier gibt es Auswirkungen auf die Donauuferautobahn durch den Kaisermühlentunnel in Richtung Tangente und den Süden, auch hier 10 Minuten plus. Die Favoritenstraße stadteinwärts und der Rennweg ebenfalls der Stadt einwärts, auch hier 10 Minuten Zeitverzögerung. Ich wünsche eine gute und eine sichere Fahrt, fahrt vorsichtig.
3: Letzte Nebelfelder lösen sich am Vormittag auf und es scheint noch einmal überwiegend die Sonne. Erst am Nachmittag werden die Wolken von Vorarlberg bis Kärnten zeitweise dichter. Insgesamt bleibt es aber freundlich und noch einmal ungewöhnlich warm für Oktober. Die Temperaturen steigen auf 18 bis 26 Grad. Am wärmsten wird es im Wiener Becken. Ein Blick auf morgen, da steht uns ein Wetterumschwung bevor. Es wird deutlich kühler und regnerischer.

0: Let me get to know you, Mr. Haschasch auf Radio Superfly. Es ist 8:08. Ich freue mich gleich über einen Studiogast und über die Ankündigung einer neuen Veranstaltungsreihe, die morgen Abend beginnen wird in der Bar Piccolina. Und zwar nennt sich das Ganze Lento, also langsam. Das ist das Programm. Ich freue mich gleich über den Betreiber dieser Bar, Manfred Stallmeier, im Gespräch. Und es gibt gleich passende Musik zu diesem Thema. Gleich hier Sade mit Your Love is King.
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0: Entspannt durch diesen Superfly-Vormittag mit Sade. Your Love is King vom Album Diamond Life aus dem Jahr 1984. Was für ein Meisterwerk, zu dem mein jetziger Studiogast durchaus auch einen persönlichen Bezug hat. Ich freue mich sehr. Manfred Stallmeier ist einer der prägendsten Gastgeber der Wiener Hotellerie und einer, der sich mit einfachen Antworten nie besonders zufrieden gegeben hat. Für ihn bedeutet Gastfreundschaft weit mehr als perfekten Service. Es geht um Persönlichkeit, es geht aber auch um Haltung. Einst hat er das Café Drexler zum Szenetreffpunkt gemacht. Im Hotel Triest hat er Stars durch Hintereingänge gelotst. Mit dem Hotel Josephine hat er ein Schmuckkästchen im 6. Bezirk eröffnet und mit dem Gästhaus gegenüber der Albertina hat er sich verwirklicht. Und mit der Bar Piccolina auch gewissermaßen einen Traum erfüllt. Und dieser Traum, der geht jetzt langsam weit. Ich betone das Wort langsam, denn morgen ist das Opening zu einer neuen Veranstaltungsreihe in dieser Bar Piccolina. Lento, auf Deutsch langsam. Und warum Runterkommen wichtig ist, darüber spreche ich jetzt mit ihm. Schönen guten Morgen, Manfred.
1: Guten Morgen, Gerald. Danke für die Einladung.
0: Danke, dass du gekommen bist. Wir kennen uns wirklich seit den Anfangstagen von Superfly.
1: Ja, das schon geht zurück auf 2000, wann war das? 6?
0: Na, 2008.
1: 8.
0: Ja, eine Zeit. Manfred, du bezeichnest dich ja lieber als Gastgeber, denn als Hoteldirektor. Wo endet für dich Gastfreundschaft und wo beginnt dann letztendlich Management?
1: Management beginnt, wenn man im Büro sitzt und die administrativen Dinge tut. Mhm. So würde ich das sehen. Mhm. Natürlich ist Management mehr. Management ist auch, sich um Gäste zu kümmern und um die Mitarbeiter. Aber die Gastfreundschaft beginnt eigentlich als erstes bei meinen Mitarbeitern, weil ich versuche, dass ich ein Klima schaffe für meine Mitarbeiter, dass sie sich wohlfühlen und dass die Mitarbeiter wirklich wichtig sind, weil die Mitarbeiter sollen nicht einfach nur einen Job machen und ihr Geld am Monatsende bekommen, sondern sie sollen das gerne machen. Mhm. Und das ist eigentlich dann das, was etwas bringt und auch dem Gast bringt, weil da springt der Funke über. Ja. Sie machen den Job gern und wenn sie den Job gern machen, fühlt sich der Gast wohl.
0: Mhm. Du sagst, Mitarbeiter sollen nicht austauschbar sein, glaube ich. Wie viel Individualität verträgt ein Unternehmen, bevor es organisatorisch ein bisschen schwierig wird vielleicht?
1: Die Individualität wird dann ein Problem, wenn sie andere Dinge ausgrenzt oder wenn die Individualität befremdlich wird.
0: Ja.
1: Da hört es auf. Aber ansonsten möchte ich wirklich die Individualität und möchte keine aufgesetzten Phrasen wie herzlich willkommen, mein Name ist so und so, wie man das überall mittlerweile in Unternehmen hört.
0: Ja.
1: Sondern jeder soll etwas so kommunizieren, sei es das Tagesgericht, sei es, wenn er das Telefon abhebt, wie seinem persönlichen Naturell entspricht.
0: Ich glaube, und du kannst mich gerne korrigieren, aber das ist das, was ich mitbekomme, du gehörst zu den Chefs, die gerne lange mit den gleichen Mitarbeiterinnen und Mitarbeitern zusammenarbeiten möchten. Das ist fast ein bisschen ein japanischer Ansatz. So, ich bleibe ein Leben lang im Unternehmen.
1: Es wird immer seltener, dass man das machen kann, leider Gottes.
0: Ja.
1: Aber ja, ich halte sehr viel davon, weil ich glaube, in Zeiten wie diesen ist eine Kontinuität erstens wichtig. Zweitens

0: eine Verlässlichkeit, glaube ich, auch für die Mitarbeiter, die es verstehen und das gerne annehmen wollen, eines verlässlichen Arbeitgebers. Und auch von unserer Seite, Mitarbeiter, die lange da sind, wir kennen ihre Stärken, wir kennen ihre Schwächen, wir wissen, wie das Uhrwerk funktioniert und ich sehe das eigentlich als einen ganz, ganz großen Vorteil davon.
1: Mhm. Du bist mittlerweile viele Jahrzehnte in diesem Business tätig, du hast wirklich viel kommen und gehen sehen, du hast Hotel-Hypes und Trends überdauert, legendär die Geschichten aus dem Hotel Triest, welches du einst betrieben hast als Hoteldirektor, wo auch viele Anekdoten in deinem Buch Hotel Rock'n'Roll zu finden sind. Schöne Bilder und schöne Anekdoten. Das ist, glaube ich, auch eine Zeit gewesen, an die du dich dein Leben lang erinnern wirst.
0: Absolut, weil das sind Zeiten, die sind unwiederbringlich, weil in dieser Zeit, das war so Anfang, Ende der 90er, Anfang der 2000er Jahre bis 2010, 12 ungefähr, das Music-Business und auch das Touring-Business für Konzerte anders funktioniert hat, als das heute funktioniert. Und da sind Partys geschmissen worden, da war Stimmung im Hotel, da waren keine Berührungspunkte zwischen Superstars. Es war ein Aus- und Eingehen. Und der Unterschied, glaube ich, von damals zu heute ist, dass damals die Musiker Konzerte gespielt haben, weil sie Spaß haben wollten oder ein neues Album präsentiert haben. Geld haben sie damals gemacht mit dem Verkauf der Album.
1: Das ist leider vorbei.
0: Und heute ist es so, dass sie Konzerte spielen müssen, um Geld zu verdienen. Und dadurch ist dieses Business auch ganz anders geworden. Aber da sind legendäre Geschichten entstanden. Da waren tolle Erlebnisse, dass man so, glaube ich, einfach nie mehr erleben kann. Und dass ich da dabei sein durfte und dass ich da mitwirken durfte und viele schöne Momente bereiten durfte und dabei war, ist natürlich schon ganz großartig. Ja, und diese Geschichten sind in meinem Buch eben geschrieben, Hotel Rock'n'Roll.
1: Ja.
0: Kurzweilige, schöne Geschichten, Anekdoten. Niemand wird angepatzt.
1: Jetzt kommen wir aber zurück zu einem neuen Baby von dir, das aber schon ziemlich erwachsen aussieht, und zwar die Bar Piccolina, die du auch vor einiger Zeit übernommen hast und wirklich stilsicher neu adaptiert hast. Irgendwie, ich zitiere hier meinen werten Kollegen Herrn Preddy, der gesagt hat, das ist ja wie in einem Fellini-Film aus den 60ern dort. Morgen Abend, wie gesagt, startet eine neue Veranstaltungsreihe Lento und wir plaudern gleich weiter, warum auch dir manchmal etwas Langsames wichtig ist. Und diesen Song, den wird man womöglich auch morgen dort hören.

0: Ich habe gerade mit meinem Studiogast darüber geplaudert oder wir haben festgestellt, dass es von diesem Song, wo es wirklich sehr viele Versionen gibt, aber keine schlechte zu finden ist, oder Manfred? Walk on by, was soll man, wie kann man das schlecht machen? Wie könnte man es schlecht machen?
1: Geht gar nicht. Jede Version von der Nummer ist einfach großartig.
0: Ja. In diesem Fall von Aretha Franklin, the one, the only. Manfred, du gehörst zu jenen Menschen, die sich, wenn man dich kennt, für Dinge gerne auch Zeit nehmen. Du genießt Momente, auch wenn sie manchmal nur einen Augenblick lang sind. Und das bringt mich zu dieser Veranstaltungsreihe. Lento. Das ist italienisch, heißt auf Deutsch langsam. Morgen geht's los in der Bar Piccolina gegenüber. Über vom Gästhaus jeden Donnerstag und es geht dabei so ein bisschen um den Gegenentwurf eines klassischen oder zum klassischen Afterwork-Clubbing. Also nichts dagegen zu sagen, aber ich habe mir irgendwie gedacht, nach einem vollen Tag mit Terminen und stressigen Situationen, da kann es durchaus auch einen Ort geben oder soll es einen Ort geben, wo man abschalten kann und darf und vielleicht eintauchen in eine andere Welt, nicht nur musikalisch, denn Listening steht natürlich im Vordergrund, sondern auch die Atmosphäre in dieser Bar. Mein werter Kollege Herr Predd, ich habe es vorher gesagt, meinte, das ist wie in einem Fellini-Film in den 60s. Kannst du dem etwas abgewinnen, diesem Kommentar?
1: Ja, absolut, weil unser Ziel war es, die Piccolina Filmbar so zu gestalten, wie eine typische italienische Aperitivo-Bar in den 60er Jahren war.
0: Ja.
1: Mit allerdings Ansätzen auch in den 20er Jahren und unser Vorbild war das Camparino in Mailand in der Galleria und wir haben versucht hier mit Terrazzo, der eigens für uns entworfen wurde aus den 60er Jahren, den Boden zu gestalten, den großen Spiegel hinten mit den Flaschen für die Drinks und es soll einfach eine wirklich gemütliche Atmosphäre sein, in der man eintaucht. Wir haben bewusst keine hohe Bar zum Stehen gemacht, sondern wie in Italien eine niedrige Bar, in der man sitzt und die Kommunikation zu den Barkeepern haben kann und das Ganze ist natürlich noch aufgepeppt mit einer sehr, sehr guten Musikanlage, alles analog mit einem alten Marantz-Verstärker, mit Laufwerken, mit einem guten Sound, wo nicht Lautstärke dominieren muss, sondern wo einfach die Qualität des Sounds bewusst wahrgenommen wird und man kann sich trotzdem normal unterhalten.
0: Das ist etwas Wichtiges, was du ansprichst, Qualität, wir sprechen auch von etwas Analogem, es soll schon ein bewusstes Listening-Erlebnis dort kommen. Vor kurzem wurde auch extra noch eine Holzdecke, die auch nochmal bewirkt, dass der Sound noch wärmer wird.
1: Ja, wir haben noch eine Holzdecke eingebaut, um den Schall noch oder den Sound noch weicher zu machen und das verleiht dem Raum einfach noch eine viel mehr an Gemütlichkeit.
0: Morgen Abend, wie gesagt, ich freue mich sehr mit meinem werten Kollegen Herrn Predd, mit dem ich dienstags immer meine Sendung Rare and Weldon gestalte, morgen Abend dort für die Musik zu sorgen. Und es ist sehr ungewöhnlich, wenn man Herrn Predd kennt, weiß man, er liebt es zu scratchen. Er ist einfach ein geborener DJ. Morgen wird das nicht möglich sein. Es wird einfach eine Listening Bar und da kommen wir zu einem anderen Thema. Listening ist das Stichwort. Ich war vor einigen Wochen in Paris und habe einige von sehr vielen Listening-Bars dort besucht. Das ist in europäischen, in größeren Städten, aber vor allem natürlich in Japan oder auch in Südkorea. Das Ding, dass man sich irgendwo in eine Bar setzt und dort wird Vinyl gespielt und man genießt einfach nur den Moment. In Wien gibt es vereinzelte Plätze, aber es ist noch nicht so richtig angekommen, habe ich das Gefühl. Warum glaubst du, gerade in Wien, die gemeinhin als eine sehr langsame Stadt gilt, warum ist das hier noch nicht so im Fokus der Leute?
1: Ich glaube, dass hier in Wien, wir sind immer ein bisschen hinten nach.
0: Das ist der
1: Dingen,
0: Grund.
1: In manchen Dingen sind, ja, ist Wien auch immer wieder Vorreiter. Aber in manchen Dingen sind wir immer ein bisschen nach. Aber ich glaube, es hat auch damit zu tun, dass Wien schon eine große Veranstaltungskultur hat, Eventkultur hat und diese Langsamkeit und das bewusste Sitzen und Zuhören und vielleicht einmal nicht das Handy in der Hand zu halten und zu scrollen die ganze Zeit, das muss man vielleicht auch anbieten, wieder aktiv anbieten, damit das auch ins Bewusstsein der Menschen kommt. Und deswegen glaube ich, dass Lento, das was wir jetzt gemeinsam ab Donnerstag machen werden, sicher erfolgreich sein wird und gut ankommen wird, weil es ist doch schön, nach einem hektischen Arbeitstag nicht mit

0: 120 Beats per Second beim Afterwork-Clubbing aufgereizt nach Hause zu gehen, sondern bei guten Drinks und guter Musik entspannt und gechillt zu sitzen und dann nach Hause zu gehen.
1: Das ist tatsächlich das Motto. Wie gesagt, nichts gegen ein klassisches Afterwork-Clubbing. Es gibt natürlich auch viele Menschen, die einfach weitermachen wollen.
0: Ja.
1: Wir haben gesagt, nein, einen Schritt, einen Gang zurückschalten oder überhaupt auf die Bremse treten, sich hinsetzen und einfach nur genießen. Natürlich darf man auch sprechen. Es gibt tatsächlich weltweit auch Bars, die an der Tür sagen, bitte kommen Sie alleine und sprechen Sie nicht. Das wird natürlich, es soll trotzdem gesellig sein. Wir wollen miteinander sprechen. Aber da hast du auch etwas gesagt. Man kann miteinander sprechen, ohne das Handy in der Hand zu halten. Das ist möglich. Ich habe es schon gesehen und wir erinnern uns auch noch an diese Zeit.
0: Ja, absolut.
1: Also ich freue mich, lieber Manfred. Morgen geht's los. Ganz sanft um 18 Uhr, um 19 Uhr dann offiziell früh kommen. Es gibt, habe ich gerade erfahren, einen kleinen Welcome-Drink. Dazu aber morgen mehr. Vielen Dank, Manfred. Wir sehen uns morgen. Ich freue mich.
0: Danke für die Einladung.
1: Ich freue mich. Die Bar Piccolina, nochmal für alle Fakten. Die Adresse ist offiziell Augustinerstraße.
0: Augustinerstraße 1, vor der Stiege, wo man zur Albertina raufgeht.
1: Genau.
0: Neben dem Filmmuseum.
1: Mhm. Dieser Song wird morgen garantiert laufen. Der Künstler schreit ganz gerne, aber er macht das so außergewöhnlich. Vielen Dank, Manfred, für den Besuch. Das ist Screaming Jay Hawkins mit I Put a Spell on You.
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1: Mit Michael Scheder. Es ist bald wieder soweit. In der Nacht auf Sonntag, den 25. Oktober, stellen wir wieder die Uhren um eine Stunde zurück. Seit Jahren wird in der EU darüber diskutiert, die Zeitumstellung abzuschaffen. Die Mitgliedsländer können sich aber nicht einigen. Bis Ende des Jahres will die EU-Kommission eine neue Studie dazu vorlegen. Ein internationales Forscherteam ist indes zu dem Schluss gekommen, dass dauerhafte Winterzeit gesünder und besser für unsere innere Uhr wäre. 3 Jahre ist der Überfall der radikal-islamischen Palästinenserorganisation Hamas auf Israel her. Deswegen haben heute früh die Menschen in Israel den Opfern des Massakers gedacht, bei dem 1200 Menschen getötet und weit über 200 verschleppt.

0: Worden sind. Israel hat damals mit massiven Angriffen auf den Gazastreifen reagiert. Eigentlich gilt mittlerweile eine Waffenruhe, die israelische Armee greift aber immer noch Ziele im Gazastreifen an. Der Nobelpreis-Vergabereigen geht weiter. Die Königlich-Schwedische Akademie der Wissenschaften gibt heute bekannt, wer den Nobelpreis für Chemie bekommt. Die Auszeichnung ist mit rund 1 Million Euro dotiert. Übergeben wird der Preis dann traditionell am 10. Dezember, dem Todestag des Stifters Alfred Nobel.
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2: Mit Andi Marada. Es liegen uns derzeit keine Meldungen über Verkehrsstörungen vor. Wir wünschen euch eine gute und vor allem sichere Fahrt. Fahrt vorsichtig.
3: Letzte Nebelfelder lösen sich am Vormittag auf und es scheint noch einmal überwiegend die Sonne. Erst am Nachmittag werden die Wolken von Vorarlberg bis Kärnten zeitweise dichter. Insgesamt bleibt es aber freundlich und noch einmal ungewöhnlich warm für Oktober. Die Temperaturen steigen auf 18 bis 26 Grad. Am wärmsten wird es im Wiener Becken. Ein Blick auf morgen. Da steht uns ein Wetterumschwung bevor. Es wird deutlich kühler und regnerischer.
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1: mit Michael Scheder. Nach dem angekündigten Rückzug auf Raten von SPÖ-Chef Andreas Babler betont die Dreierkoalition heute ihre Handlungsfähigkeit. Man sei dem Regierungsprogramm verpflichtet, betont Frauenministerin Eva-Maria Holzleitner, die Babler ja bis zum Jahresende gemeinsam mit Klubobmann Philipp Kucher an der Parteispitze zur Seite gestellt werden soll. Anfang 2027 soll dann Finanzminister Markus Marzerbauer das Amt übernehmen, sofern es seine Gesundheit zulässt. Im Vorjahr haben 4 von 10 Österreicherinnen und Österreichern die künstliche Intelligenz genutzt. Das ist ein Sprung um 11 Prozentpunkte im Vergleich zu 2024. Damit liegt Österreich deutlich über dem EU-27-Schnitt von 33% und belegt Rang 12 im EU-Vergleich. Das zeigt eine Analyse der Statistik Austria. Vor allem Schüler und Studenten haben ChatGPT und Co. regelmäßig im Einsatz. Mehr als 60.000 Schülerinnen und Schüler haben heuer die Sommerschule besucht. Über 15.000 waren sogar dazu verpflichtet. Viele haben allerdings geschwänzt, will die Bildungsdirektionen melden. Rund 7%, etwa 1.100 Kinder und Jugendliche. Die meisten Schwänzer hat es in Wien gegeben, gefolgt von Oberösterreich und der Steiermark. In diesen Bundesländern waren auch die meisten Kinder verpflichtend angemeldet.
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2: Mit Markus Bolletz. Im Stadtgebiet von Wien und der näheren Umgebung herrscht derzeit störungsfreies Verkehrsaufkommen. Ihr habt grünes Licht und freie Fahrt. Kommt gut und sicher an euer Ziel.
3: Heute scheint noch einmal fast im ganzen Land die Sonne. Letzte Nebelfelder haben sich aufgelöst und die Temperaturen sind mit 18 bis 26 Grad weiterhin ungewöhnlich warm für Oktober. Der Nachmittag bringt dann schon Wolken, von Vorarlberg bis Kärnten bleibt es aber noch trocken. Anders dann morgen, da gibt es einen Wetterumschwung. Es wird deutlich kühler und regnerisch. In der Osthälfte bekommen wir aber noch die Sonne zu Gesicht.

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1: Mit Helene Feichtenhofer. Die Österreicherinnen und Österreicher lassen sich beim Bezahlen ihrer Rechnungen gerne mal länger Zeit. Mittlerweile wird hierzulande fast jede fünfte Rechnung zu spät bezahlt, zeigt eine neue KSV 1870-Umfrage. Besonders bei den Unternehmern dauert es immer länger. Hier werden Rechnungen im Schnitt erst nach 29 Tagen bezahlt. Privatkunden sind da deutlich schneller. Sie begleichen ihre Rechnungen im Schnitt nach 13 Tagen. Häufige Gründe für den Zahlungsverzug sind kein schnell verfügbares Geld oder Vergesslichkeit. Die Spritpreisbremse macht sich bemerkbar. Tanken ist deutlich billiger als noch vor einer Woche, zeigen aktuelle Zahlen des ÖAMTC. Diesel kostet rund 14 Cent pro Liter weniger, Super ist um rund 9 Cent pro Liter günstiger. Der Chemie-Nobelpreis geht in diesem Jahr an den Franzosen Henri Cargan und den Japaner Kenzo Sohai. Die beiden haben herausgefunden, warum Moleküle in lebenden Organismen nur in einer Variante vorkommen und nicht in spiegelbildlicher Form. Eine Frage, die die Chemie über ein Jahrhundert lang beschäftigt hat.
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2: Mit Markus Bolletz. Im Stadtgebiet von Wien und der näheren Umgebung herrscht derzeit störungsfreies Verkehrsaufkommen. Ihr habt grünes Licht und Freifahrt. Kommt gut und sicher neuer Ziel.
3: Auch heute ist es für Oktober wieder sehr warm. Die meiste Zeit über scheint die Sonne. Nur stellenweise ziehen ein paar Wolken durch. Im Osten und im Bergland weht lebhafter, teils föhniger Südwind. Das Thermometer schafft es heute auf 18 bis 26 Grad.
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1: Mit Helene Feichtenhofer. Die Österreicherinnen und Österreicher lassen sich beim Bezahlen ihrer Rechnungen gerne mal länger Zeit. Mittlerweile wird hierzulande fast jede fünfte Rechnung zu spät bezahlt, zeigt eine neue KSV 1870-Umfrage. Besonders bei den Unternehmern dauert es immer länger. Hier werden Rechnungen im Schnitt erst nach 29 Tagen bezahlt. Privatkunden sind da deutlich schneller. Sie begleichen ihre Rechnungen im Schnitt nach 13 Tagen. Häufige Gründe für den Zahlungsverzug sind kein schnell verfügbares Geld oder Vergesslichkeit. Die Spritpreisbremse macht sich bemerkbar. Tanken ist deutlich billiger als noch vor einer Woche, zeigen aktuelle Zahlen des ÖAMTC. Diesel kostet rund 14 Cent pro Liter weniger, Super ist um rund 9 Cent pro Liter günstiger. Der Chemie-Nobelpreis geht in diesem Jahr an den Franzosen Henri Cargan und den Japaner Kenzo Sohai. Die beiden haben herausgefunden, warum Moleküle in lebenden Organismen nur in einer Variante vorkommen und nicht in spiegelbildlicher Form. Eine Frage, die die Chemie über ein Jahrhundert lang beschäftigt hat.
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2: Von den Hauptverbindungen in Wien, Niederösterreich und dem nördlichen Burgenland liegen uns derzeit keine Störungsmeldungen vor. Weiterhin eine gute und sichere Fahrt.
3: Auch heute ist es für Oktober wieder sehr warm. Die meiste Zeit über scheint die Sonne. Nur stellenweise ziehen ein paar Wolken durch. Im Osten und im Bergland weht lebhafter, teils föhniger Südwind. Das Thermometer schafft es heute auf 18 bis 26 Grad.
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1: Mit Helene Feichtenhofer. Der Billigflieger Ryanair zieht die nächsten Flieger aus Wien ab. Im Winterflugplan werden dann nur noch 12 statt bisher 14 Flieger in Wien stationiert sein. Damit fallen auch 10 Strecken weg, darunter die London-Flüge ab Linz und Klagenfurt. Der Grund sind die hohen Steuern in Österreich. Hier vor allem die Ticketabgabe, die liegt bei 12 Euro. Ryanair hat seit Herbst 2025 insgesamt 5 Boeing-Maschinen aus Wien abgezogen. Laut Ryanair fallen damit in Wien pro Flugzeug auch 20 Stellen in Cockpit und Kabine weg. In Deutschland ist der ehemalige Präsident des deutschen Geheimdienstes August Hanning heute in U-Haft gekommen. Er soll seinen ehemaligen Büroleiter dafür bezahlt haben, dass der ihn auch nach seinem Weggang vom BND weiter mit geheimen Infos versorgt. Diese Infos soll Hanning dann bei seiner Beratertätigkeit gewinnbringend verwertet haben. Auch der Büroleiter sitzt in U-Haft. Österreich gehört zu den gastfreundlichsten Reiseländern in Europa. In einem aktuellen Ranking von Conde Nast Traveler kommt Österreich auf Platz 10. Die Reisenden loben da uns Österreicher als sehr gastfreundlich, die auch gerne Insider-Tipps, etwa wo es sich gut essen lässt, mit den Urlaubern teilen.
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2: Mit Markus Bolletz. Im Stadtgebiet von Wien und der näheren Umgebung herrscht derzeit störungsfreies Verkehrsaufkommen. Ihr habt grünes Licht und Freifahrt. Kommt gut und sicher an euer Ziel.
3: Mit überwiegend blauem Himmel und Sonnenschein geht es die nächsten Stunden weiter. Nur stellenweise ziehen etwas mehr Wolken durch. Im Osten und im Bergland weht dazu lebhafter, teils föhniger Südwind. Das Thermometer schafft es heute auf 18 bis 26 Grad. Anders schaut es dann morgen aus. Ein Wetterumschwung bringt deutlich kühlere Temperaturen und Regenschauer. In der Osthälfte bekommen wir noch die Sonne zu Gesicht.
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2: Leon Bridges hat sich längst vom Etikett des Retro-Soul-Sängers losgelöst. Angefangen hat alles 2015 mit Coming Home und einem Sound, der tief im Soul vergangener Jahrzehnte steckte. Seitdem wurde seine Musik immer offener. R&B, psychedelischer Soul mit Kuang Bin, Pop und zuletzt die sehr persönliche, entschleunigte Platte Leon. Auf seinem neuesten, mittlerweile fünften Album dreht der Texaner die Energie nochmal ein bisschen hoch. Happiness Anytime heißt es und der Name verrät schon sehr gut, wohin die Reise geht.

Entstanden ist die Platte gemeinsam mit Josh Lloyd Watson und Lydia Kitto von Jungle. Die drei trafen in Kopenhagen aufeinander und merkten schnell, dass das musikalisch äußerst gut funktioniert. Statt Songs ewig zu zerdenken, arbeiten sie aus dem Moment heraus. Ein Groove, eine Idee, eine Melodie und am Ende jedes gemeinsamen Studiotages sollte ein fertiger Track entstehen.

Die 12 Songs leben von der Bewegung. Sei es Afrobeat, der auf brasilianische und lateinamerikanische Rhythmen trifft, oder Soul und R&B mit Disco vermischt und warmen elektronischen Sounds. Über allem liegt natürlich die samtig, angenehm weiche Stimme von Leon Bridges.

Leon Bridges geht es nicht darum, schlechte Tage einfach wegzulächeln. Glück ist für Bridges nichts, dem man ständig hinterherlaufen muss. Gerade wenn die Welt einfach zu überwältigend wirkt, möchte er mit seiner Musik ein bisschen Licht hineinbringen. Sein neuestes Album Happiness Anytime ist sein musikalischer Versuch dazu.

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0: mit Helene Feichtenhofer. Der Billigflieger Ryanair zieht die nächsten Flieger aus Wien ab. Im Winterflugplan werden dann nur noch 12 statt bisher 14 Flieger in Wien stationiert sein. Damit fallen auch 10 Strecken weg, darunter die London-Flüge ab Linz und Klagenfurt. Der Grund sind die hohen Steuern in Österreich. Hier vor allem die Ticketabgabe, die liegt bei 12 Euro. Ryanair hat seit Herbst 2025 insgesamt 5 Boeing-Maschinen aus Wien abgezogen. Laut Ryanair fallen damit in Wien pro Flugzeug auch 20 Stellen in Cockpit und Kabine weg. In Deutschland ist der ehemalige Präsident des deutschen Geheimdienstes August Hanning heute in U-Haft gekommen. Er soll seinen ehemaligen Büroleiter dafür bezahlt haben, dass der ihn auch nach seinem Weggang vom BND weiter mit geheimen Infos versorgt. Diese Infos soll Hanning dann bei seiner Beratertätigkeit gewinnbringend verwertet haben. Auch der Büroleiter sitzt in U-Haft. Österreich gehört zu den gastfreundlichsten Reiseländern in Europa. In einem aktuellen Ranking von Conde Nast Traveler kommt Österreich auf Platz 10. Die Reisenden loben da uns Österreicher als sehr gastfreundlich, die auch gerne Insider-Tipps, etwa wo es sich gut essen lässt, mit den Urlaubern teilen.
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2: Mit Markus Bollitz. Wir starten in Wien, A23 Südostangente in Richtung Hirschstetten. 25 Minuten Zeitverlust im Nachmittagsverkehr zwischen der Hansonkurve und dem Knoten Kaisermühl. Überlastungen gibt es auch im Stadtgebiet, unter anderem am Franz-Josefs-Quai ab dem Schottenring, hier 10 Minuten plus, genauso wie auf der Brigitte-Nauer-Lände. Auch hier dauert es zwischen Gürtel und Nordbrücke etwa 10 Minuten länger. Und Stop-in-Go-Verkehr gemeldet wird uns ebenfalls auf der Altmannsdorfer Straße stadtauswärts zwischen Grünbergstraße und Altmannsdorfer Ast, ebenfalls 10 Minuten Zeitverlust. Ansonsten liegen uns aus der Stadt und dem Wiener Umland noch keine weiteren Störungen vor. Gute Fahrt!
3: Mit überwiegend blauem Himmel und Sonnenschein geht es die nächsten Stunden weiter. Nur stellenweise ziehen etwas mehr Wolken durch. Im Osten und im Bergland weht dazu lebhafter, teils föhniger Südwind. Das Thermometer schafft es heute auf 18 bis 26 Grad. Anders schaut es dann morgen aus. Ein Wetterumschwung bringt deutlich kühlere Temperaturen und Regenschauer. In der Osthälfte bekommen wir noch die Sonne zu Gesicht.
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1: Mit Helene Feichtenhofer. In Tirol hat es vergangene Nacht schon wieder ein Erdbeben gegeben, diesmal bei Hall. Es hatte eine Stärke von 3,7. Es ist eines von vielen Beben in letzter Zeit in Tirol. Eine solche Erdbebenserie sei aber nichts Ungewöhnliches. Tirol hat einige geologische Störungszonen, bei denen die kleinen Platten dauernd in Bewegung sind. Die Info vom Erdbebendienst der Geos für Austria. Rund ums Aus für den Iglo-Zulieferer Ardo in Groß-Enzersdorf hat es heute eine zweite Gesprächsrunde mit Bund und Land gegeben. Das Unternehmen

0: Man hält aber trotzdem an den Schließungsplänen für 2027 fest. Die angebotenen Unterstützungen würden die strukturellen und wirtschaftlichen Herausforderungen nicht beheben. In München, Nähe des Flughafens, wird derzeit nach einem freilaufenden Puma gesucht. Es gäbe eine Aufnahme vom Tier, heißt es von der örtlichen Kreisbehörde. Woher die Raubkatze kommt, ist völlig unklar. Die Bevölkerung ist aufgerufen, wachsam zu sein und Hunde nicht freilaufen zu lassen.
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2: Von den Hauptverbindungen in Wien, Niederösterreich und dem nördlichen Burgenland liegen uns derzeit keine Störungsmeldungen vor. Weiterhin eine gute und sichere Fahrt.
3: Morgen steht uns ein Wetterwechsel bevor. Von Westen und Süden ziehen immer mehr Regenwolken auf. In der Osthälfte gibt es aber zunächst noch sonnigere Phasen. Ab dem Nachmittag kann es von Vorarlberg bis Oberkärnten kräftig regnen und auch einzelne Gewitter geben. Dazu frischt vor allem im Norden der West- bis Nordwestwind auf. Die Temperaturen liegen morgen meist zwischen 14 und 22 Grad. Im Osten gehen sich sogar bis zu 26 Grad aus.
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1: Mit Helene Feichtenhofer. In Tirol hat es vergangene Nacht schon wieder ein Erdbeben gegeben, diesmal bei Hall. Es hatte eine Stärke von 3,7. Es ist eines von vielen Beben in letzter Zeit in Tirol. Eine solche Erdbebenserie sei aber nichts Ungewöhnliches. Tirol hat einige geologische Störungszonen, bei denen die kleinen Platten dauernd in Bewegung sind. Die Info vom Erdbebendienst der Geos für Austria. Rund ums Aus für den Iglo-Zulieferer Ardo in Groß-Enzersdorf hat es heute eine zweite Gesprächsrunde mit Bund und Land gegeben. Das Unternehmen hält aber trotzdem an den Schließungsplänen für 2027 fest. Die angebotenen Unterstützungen würden die strukturellen und wirtschaftlichen Herausforderungen nicht beheben. In München, Nähe des Flughafens, wird derzeit nach einem freilaufenden Puma gesucht. Es gäbe eine Aufnahme vom Tier, heißt es von der örtlichen Kreisbehörde. Woher die Raubkatze kommt, ist völlig unklar. Die Bevölkerung ist aufgerufen, wachsam zu sein und Hunde nicht freilaufen zu lassen.
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2: Mit Markus Bolletz. Wir starten in Wien mit einem Verkehrsunfall auf der A23 Südosten Gente. In Richtung Hirstetten gab es zwischen Kaisermühlen und dem Handelskern einen Verkehrsunfall. Ein Fahrstreifen ist gesperrt. Es gibt massiven Rückstau bis zur Hansonkurve. Ihr verliert hier bis zu 50 Minuten, Tendenz steigend. Aktuell ist außerdem

0: der Tunnel Stadlau gesperrt, kommt dafür eine Fahrzeugpanne, ihr müsst hier die Dauer der Sperre abwarten. Auf die Ostautobahn in Richtung Prater, auch hier zwischen Schwechat und dem Knoten Prater Stau aufgrund des Unfalls auf der A23, ihr verliert hier 20 Minuten. Im Stadtgebiet gibt es ebenfalls die obligatorischen Staus, unter anderem am inneren Gürtel, hier zwischen AKH und Nussdorfer Straße, am äußeren Gürtel ab dem Hauptbahnhof und überlastet außerdem die Brigitte-Nauer-Lände, der Franz-Josefs-Quai und die Weißgerber-Lände. Zum Abschluss noch nach Niederösterreich. S1 Wiener Außenring Schnellstraße Richtung Schwechat. Zwischen dem Knoten Vösendorf und der Raststation Schwechat staunt bis zu 30 Minuten Zeitverlust nach einem Unfall. Ich wünsche viel Geduld und allseits gute Fahrt.
1: Morgen steht uns ein Wetterwechsel bevor. Von Westen und Süden ziehen immer mehr Regenwolken auf. In der Osthälfte gibt es aber zunächst noch sonnigere Phasen. Ab dem Nachmittag kann es von Vorarlberg bis Oberkärnten kräftig regnen und auch einzelne Gewitter geben. Dazu frischt vor allem im Norden der West- bis Nordwestwind auf. Die Temperaturen liegen morgen meist zwischen 14 und 22 Grad. Im Osten gehen sich sogar bis zu 26 Grad aus.
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2: Mit Helene Feichtenhofer. In Tirol hat es vergangene Nacht schon wieder ein Erdbeben gegeben, diesmal bei Hall. Es hatte eine Stärke von 3,7. Es ist eines von vielen Beben in letzter Zeit in Tirol. Eine solche Erdbebenserie sei aber nichts Ungewöhnliches. Tirol hat einige geologische Störungszonen, bei denen die kleinen Platten dauernd in Bewegung sind. Die Info

0: vom Erdbebendienst der Cheers für Austria. Rund ums Aus für den Iglo-Zulieferer Ardo in Groß-Enzersdorf hat es heute eine zweite Gesprächsrunde mit Bund und Land gegeben. Das Unternehmen hält aber trotzdem an den Schließungsplänen für 2027 fest. Die angebotenen Unterstützungen würden die strukturellen und wirtschaftlichen Herausforderungen nicht beheben. In München, Nähe des Flughafens, wird derzeit nach einem freilaufenden Puma gesucht. Es gäbe eine Aufnahme vom Tier, heißt es von der örtlichen Kreisbehörde. Woher die Raubkatze kommt, ist völlig unklar. Die Bevölkerung ist aufgerufen, wachsam zu sein und Hunde nicht freilaufen zu lassen.
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2: Mit Markus Bolletz. Wien A23 Südostangente. Noch 30 Minuten Zeitverlust im Feierabendverkehr nach einem geräumten Unfall in Richtung Kirchstetten zwischen Hansonkurve und Knotenprater. Auf die Ostautobahn in Richtung Wien, auch hier zwischen Simmeringer Heide und Knotenprater, noch etwa 20 Minuten Zeitverlust. Im Stadtgebiet gibt es noch fallweise Stop-and-Go-Verkehr, vor allen Dingen am inneren Gürtel zwischen AKH und der Nussdorfer Straße. Niederösterreich, B19 Dulner Straße in Richtung Göllersdorf zwischen der S5 Dulln und Geisruck ist der Abschnitt nach einem Unfall immer noch gesperrt. Ihr müsst hier mit Verzögerungen rechnen. Ich wünsche euch, wo ihr mir unterwegs seid, einen schönen Mittwochabend und gute Fahrt.
3: Morgen steht uns ein Wetterwechsel bevor. Von Westen und Süden ziehen immer mehr Regenwolken auf. In der Osthälfte gibt es aber zunächst noch sonnigere Phasen. Ab dem Nachmittag kann es von Vorarlberg bis Oberkärnten kräftig regnen und auch einzelne Gewitter geben. Dazu frischt vor allem im Norden der West- bis Nordwestwind auf. Die Temperaturen liegen morgen meist zwischen 14 und 22 Grad. Im Osten gehen sich sogar bis zu 26 Grad aus.
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2: Manchmal, wenn ich im Bett liege und die Augen schließe, sehe ich Bilder und höre Wörter. Manchmal denke ich an tausend Dinge auf einmal und hinter meinen Augen wirbeln tausend Gedanken herum, zumindest sehr viele Gedanken,

0: denn sie stehen nie lang genug still, um sie zu zählen. Ich wünschte, ich könnte Gedanken ausknipsen wie das Licht. Ich wünschte, ich könnte Gedanken aussperren, die ich nicht haben will. In ihrem Buch Nachtgedanken macht Autorin und Illustratorin Inga Tobiasen die Gedankenwelt eines Kindes sichtbar. Mal sind es philosophische Gedankenexperimente, mal poetische Bilder, dann wieder Fragmente einer Erinnerung, die im Karussell der Gedanken auftauchen. Immer wieder kehren sie zu einer Situation am Tag zurück, an die das Kind lieber nicht denken möchte. Die Gedanken aber sind stur. Und eine Mischung aus schlechtem Gewissen und Ungewissheit befeuert die fantasievolle Ausgestaltung der Gedanken. Nachtgedanken ist ein feinfühliges Buch, das sich behutsam und eindrücklich mit den kaum fassbaren Gedankenbildern beschäftigt. Die Illustrationen ergänzen die Erzählebene des Kindes. Sie machen das Eigenleben der inneren Bilder, kreativen Ausschmückungen, Vorstellungen und Sorgen sichtbar, die erst am nächsten Tag durch die Auflösung der belastenden Situation zur Ruhe kommen. Nachtgedanken von Inga Tobiasen eignet sich für Kinder ab 7 Jahren und Erwachsene. Erschienen bei Gabriel im Thienemann Verlag.
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1: Mit Helene Feichtenhofer. In Tirol hat es vergangene Nacht schon wieder ein Erdbeben gegeben, diesmal bei Hall. Es hatte eine Stärke von 3,7. Es ist eines von vielen Beben in letzter Zeit in Tirol. Eine solche Erdbebenserie sei aber nichts Ungewöhnliches. Tirol hat einige geologische Störungszonen, bei denen die kleinen Platten dauernd in Bewegung sind. Die Info vom Erdbebendienst der Cheers für Austria. Rund ums Aus für den Iglo-Zulieferer Ardo in Groß-Enzersdorf hat es heute eine zweite Gesprächsrunde mit Bund und Land gegeben. Das Unternehmen hält aber trotzdem an den Schließungsplänen für 2027 fest. Die angebotenen Unterstützungen würden die strukturellen und wirtschaftlichen Herausforderungen nicht beheben. In München, Nähe des Flughafens, wird derzeit nach einem freilaufenden Puma gesucht. Es gäbe eine Aufnahme vom Tier, heißt es von der örtlichen Kreisbehörde. Woher die Raubkatze

0: kommt, ist völlig unklar. Die Bevölkerung ist aufgerufen, wachsam zu sein und Hunde nicht frei laufen zu lassen.
1: Morgen steht uns ein Wetterwechsel bevor. Von Westen und Süden ziehen immer mehr Regenwolken auf. In der Osthälfte gibt es aber zunächst noch sonnigere Phasen. Ab dem Nachmittag kann es von Vorarlberg bis Oberkärnten kräftig regnen und auch einzelne Gewitter geben. Dazu frischt vor allem im Norden der West- bis Nordwestwind auf. Die Temperaturen liegen morgen meist zwischen 14 und 22 Grad. Im Osten gehen sich sogar bis zu 26 Grad aus.
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1: Mit Helene Feichtenhofer. In Tirol hat es vergangene Nacht schon wieder ein Erdbeben gegeben, diesmal bei Hall. Es hatte eine Stärke von 3,7. Es ist eines von vielen Beben in letzter Zeit in Tirol. Eine solche Erdbebenserie sei aber nichts Ungewöhnliches. Tirol hat einige geologische Störungszonen, bei denen die kleinen Platten dauernd in Bewegung sind. Die Info vom Erdbebendienst der Geos für Austria. Rund ums Aus für den Iglo-Zulieferer Ardo in Groß-Enzersdorf hat es heute eine zweite Gesprächsrunde mit Bund und Land gegeben. Das Unternehmen hält aber trotzdem an den Schließungsplänen für 2027 fest. Die angebotenen Unterstützungen würden die strukturellen und wirtschaftlichen Herausforderungen nicht beheben. In München, nähe des Flughafens, wird derzeit nach einem freilaufenden Puma gesucht. Es gäbe eine Aufnahme vom Tier, heißt es von der örtlichen Kreisbehörde. Woher die Raubkatze kommt, ist völlig unklar. Die Bevölkerung ist aufgerufen, wachsam zu sein und Hunde nicht freilaufen zu lassen.
2: Morgen steht uns ein Wetterwechsel bevor. Von Westen und Süden ziehen immer mehr Regenwolken auf. In der Osthälfte gibt es aber zunächst noch sonnigere Phasen. Ab dem Nachmittag kann es von Vorarlberg bis Oberkärnten kräftig regnen und auch einzelne Gewitter geben. Dazu frischt vor allem im Norden der West- bis Nordwestwind auf. Die Temperaturen liegen morgen meist zwischen 14 und 22 Grad. Im Osten gehen sich sogar bis zu 26 Grad aus.
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0: Ja, einen wunderschönen guten Abend und herzlich willkommen. Es ist Mittwoch, der 7. Oktober, kurz nach 22 Uhr. Hier sind wir wieder mit Soultime auf Radio Superfly, mit Sascha Bernardis, Rare Sugar.
1: Und hallo. DJ Hagen zurück von einer Mammut-Tournee über München, Toskana. Ein Weekender jagte den anderen und einer besser als der andere.
0: Ja, und meiner einer, Alex Harasek, fast dieselbe Tour hinter mir. Als erste Nummer habt ihr gehört, Danny Wagner and the Kindred Soul, This Thing Called Love, das ist Blue-Eyed Soul par excellence aus dem Jahre 67, 68, sowas. Blue-Eyed Soul, ja, was heißt Blue-Eyed Soul? Mal zur Erklärung, wer es keiner weiß, wer es vielleicht nicht weiß. Ja, Soul bei weißen Sängern, ne?
1: Ja, alles, was keine dunkle Hautfarbe hat. Ja.
0: Also eine top, top, top Abtempo-Dance-Nummer. Ich bleib heute dem Northern Soul, dem 60s Northern Soul treu. Mach gleich weiter mit den Sensations, Mr. Sensation auf Bi Records. Groovy, funky, Hammond, Bongo Northern aus den Hit Factory Studios in New York.

beschwingter Beginn mit den Sound Sessions, wie so viele Nummern. Damals ein Flop, aber ein zweites Leben hat jede Platte verdient. In der Northern-Szene heute eine gefragte Nummer. So beschwingt, wie wir angefangen haben, möchte ich aber das Tempo ein bisschen rausnehmen und gleichzeitig auf eine Veranstaltung Lento hinweisen. Das ist im Filmmuseum in der Augustinerstraße. Gerald hat darüber berichtet und da wird es entschleunigte Musik geben. Und jetzt bitte Taschentücher auspacken. Wir beginnen mit Lonely Soldier von Mike Williams und danach Only When You're Lonely von Holly Maxwell.

0: Das war Holly Maxwell mit Only When You're Lonely. Und es geht mit Deep Soul und Langsamkeit weiter.
1: Oh, wie schön.
0: Ja. Jesse James kennen wir vor allen Dingen durch seine Nummer
2: If You Wanna Love Affair.
0: If You Wanna Love Affair. Und
1: das ist da neu eingefallen ist.
2: Ja, ich stehe knietief in Tränen.
0: Ja. Da hat er ganz viel für die Major Labels gearbeitet, aber Ende der 80er, Anfang der 90er ist er zu Gunsmoke gekommen und hat dort eine wunderschöne Nummer veröffentlicht. I've been there before.
2: Sicher einiges in Rauch aufgelöst.
0: Ja. Aber ganz bestimmt, ja. Und bevor wir Jesse James hier ankommen, wir zum Buddha-Label mit einer Nummer aus dem Jahr 77, Vitamin E Sharing. Und ja, die Langsamkeit dieser beiden Platten lässt mich auch noch einmal darauf hinweisen, dass es am 15. Oktober in der Piccolina Bar, in der Piccolina Film Bar, ein wunderschönes, entschleunigendes Afterwork-Event geben wird. Viel Spaß mit Vitamin E und Sharing.

I've been there before. Ja, und bevor es mir jetzt alle einschlaft, springen wir in den Northern Soul Room mit Vernon Garrett, If I Could Turn Back the Hands of Time, ein Twisted Wheel, 100 Miles per Hour, Stomper aus dem 66er Jahr. Und davor Don Ray, Born a Loser.

Vernon Garrett, If I Could Turn Back the Hands in Time, ja, und möchte auch gleich musikalisch auf noch eine Veranstaltung dieses Monat hinweisen, und zwar auf den Vinyl Release von der Helena May im Loft am Gürtel. Eine Release-Party und First Vienna Soul Club ist in der Haus und wird die Aftershow-Party gestalten. Und dazu wird das Thema Funk sein. Und da möchte ich euch heute vorspielen, am Previously Unreleased von den Mark IV. Viele kennen sie, ja. Aber davor gibt es Don't Fake the Funk von Prince Charles and the City Big

Band, dieses Album Stone Killers hat die musikalische Landschaft zwar immer verändert, wirklich, es ist brillant. Und daraus gibt's Don't Fake the Funk.

0: Zwar Mark IV, I knew it wouldn't last. Ich bin ganz eingeschwungen auf den angekündigten Mut der Piccolina Filmbar und insofern erlaube ich mir wieder ein bisschen Tempo rauszunehmen. Nicht ganz so viel wie zuvor. Ja, ich kann nicht anders, ja. Und wird starten mit einer Southern Soul Perle, nämlich mit Jewel Bass. Let Your Love Rain Down on Me, eine wirklich coole Stimme, die für Malacca Records diese Nummer aufgenommen hat und unter anderem mit Bobby Bland und Johnny Taylor intensiv zusammengearbeitet hat.
1: Auch keine Unbekannten, nicht?
0: So ist es. Aber davor gibt es noch Al Wilson Show and Tell aus dem Jahr 1973, ein Nummer 1 Hit in den US R&B Charts. Ja,
1: so Billboard R&B Charts, ich liebe diese Nummer, das ist einfach ein grandioses Meisterwerk und erinnert mich einfach immer an die Soul in the Sun Partys auf den Teneriffa und Lanzarote. Das war eine volle Tanzfläche und alles hat mitgesungen, grandios, grandios. Gute Wahl, Sascha, ausgezeichnete Wahl.
0: Viel Spaß.

0: Rain Down on Me. Ja, was kann man dazu noch sagen? Wunderschöne Musik. Ich bleibe jetzt doch auch in den 70s, aber doch eher ein bisschen Northern-lastiger, Modern-Northern-lastiger. Witziges Bandprojekt. Daddy Maxfield, I've Always Been In Love With You, klingt wie ein Artist, ist aber ein britisches Bandprojekt gewesen, rund um den Sänger Graham Daddy. Die sind aus einer Psychedelic-Psych-Band hervorgegangen und haben dann doch eher in den Soul gefunden. Aber zuerst First Choice, This Is The House Where Love Died. First Choice kennen wir eigentlich alle aus der Disco-Zeit dann. Disco-Heroinen.
1: High Energy.
0: Und das ist eine ganz frühe Nummer, einer ihrer ersten Singles aus dem 1972er Jahr vom 73er Debütalbum Armed and Extremely Dangerous. Das ist This Is The House Where Love Died.

Daddy Maxwell, I always been in love with you. Von mir gibt's jetzt noch I Ain't Got No Problems von einem Bandprojekt namens Sunday. Man weiß nichts Genaues über die. Davor bleiben wir aber wieder beim Thema Liebe. Die Liebe kann ja nicht sterben, so wie First Choice gesungen hat. Ja. Love Reputation von Denise LaSalle. Denise war ja die labelt als die Blues Queen und Gründer des Creation Enterprises Production und Tarpon Label aus den Südstaaten. Love Reputation.

0: war Sunday mit Ain't Got No Program. Und bevor wir den heutigen Abend oder unser Set, würde ich einmal sagen, mit Four Below Zero schließen, zu der Nummer ein bisschen später noch ein bisschen mehr, ein kleiner Reminder.
1: Eine Erschütterung der Macht wird es geben am 20. und 21. November, einen Soul Weekender mit vielen internationalen Gästen, internationalen DJs, zwei tolle Locations, Roxy Bar am Freitag und Lorelei Soy am Samstag. Es wird grandios, die Socken werden rauchen.
2: Und Samstagnachmittagssession, eine gemütliche Nachmittagssession im Four Bells Pub im 4. Bezirk
1: in der Schleifmühlgasse.
2: So ist es. Dort kann man sich dann noch die Bändchen abholen am Freitagabend.
1: Eine Handvoll Weekendpässe gibt es noch. Danach gibt es nur mehr noch Samstag-Tickets. Dann ist Schluss, weil es ist strictly limited.
0: Gut, und insofern wollen wir uns von euch verabschieden.
2: Gast-DJ haben wir auch.
0: Ah, ja,
2: wir haben noch eine zweite Stunde, junger Mann.
0: Ja, bitte. Wir haben einen Gast-DJ-Mix von unserem lieben Freund Flappo. Und den hört ihr gleich im Anschluss.
3: Aber jetzt an.
2: Aber jetzt an.
3: Jetzt wird Zeit, dass wir auf Wiedersehen sagen. Und zwar
2: Alex Harasek sagt Baba.
1: Hagen sagt Gute Nacht.
0: Und Sascha Benadis verabschiedet euch im Namen des First Vienna Soul Clubs mit Four Below Zero und My Baby Got ESP. Und wie ich von Professor Hagen lernen durfte, steht ESP für Extra Sensitive Person.
2: Gute Nacht.
1: Amen.
0: Bis bald.

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